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5: Im Studio Philipp Rösler. Guten Morgen. Die GEW ist schockiert über die neuesten PISA-Ergebnisse. Die 15-jährigen Schüler in Deutschland haben in Naturwissenschaften, Mathe und Lesen so schlecht abgeschnitten wie nie. Es brauche jetzt einen Masterplan gegen Bildungsarmut und soziale Ungerechtigkeit, so die Bildungsgewerkschaft. Und Bildungsministerin Prien sagt:
6: Für Deutschland ist beunruhigend, dass der Kompetenzrückgang im Trend nach unten geht. Und für Deutschland ist darüber hinaus außerordentlich beunruhigend, dass die soziale Schere weiter aufgeht und sich nicht schließt. Das, was wir hier sehen, entspricht dem, was wir auch im letzten und vorletzten Jahr gemessen haben. Insofern ist es nicht überraschend. Das macht es keinen Deut besser, aber es ist nicht überraschend.
5: Ringfrei im Bundestag. Dort steigt heute die oft besonders hitzig geführte Generaldebatte. Bundeskanzler Merz muss sich der Kritik der Opposition stellen, darf sich aber auch selbst verteidigen. Er steht auch wegen der schlechten CDU-Wahlergebnisse in Sachsen-Anhalt besonders unter Druck. Der BVB ist mit einem knappen Sieg in die neue Champions-League-Saison gestartet. Zu Hause gab es gegen die Spanier vom FC Villarreal einen 3:2-Erfolg. Heute ist aus deutscher Sicht dann Stuttgart gegen Viking Stavanger aus Norwegen gefordert. Morgen sind die Bayern und Leipzig dran. Und das Wetter. Eine Kaltfront sorgt heute für Regen und Gewitter, besonders im Süden und Osten. An den Alpen hält sich der Regen länger. Im Nordwesten gibt es Schauer und kräftigen Wind. Dazwischen aber auch mal Sonne bei 17 bis 24 Grad.

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0: Johann Christian Bach, das war das Larghetto aus einem Oboenkonzert in F-Dur für Ihren Mittwochmorgen. Freuen Sie sich gleich auf ein Stück, das sofort Ruhe reinbringt in diese oft hektischen frühen Stunden. Die Gymnopädie Nummer 1 von Erik Satie in rund einer Minute für Sie, direkt nach den Gedanken zum Tag.
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2: Guten Morgen, ich bin Daniel Heinze von der katholischen Kirche. Also dieser Sahnepudding war göttlich. Die Stimme der Sängerin neulich im Konzert, einfach göttlich. Das Lachen des kleinen Babys, echt göttlich. Schon interessant, dass wir schöne Dinge gerne mal als göttlich bezeichnen. Wenn etwas göttlich ist, dann heißt das ja, es ist gottähnlich. Größer als der menschliche Geist, der Verstand. Es hat was Besonderes, das ich nicht ins Kleinste erklären kann. Na klar, kann ich das Puddingrezept googeln, aber das macht ihn noch lange nicht göttlich. Oder wissenschaftlich exakt erklären, warum bestimmte Frauenstimmen in mir ein angenehmes Gefühl auslösen. Oder das Baby. Klar, es ist niedlich, aber was macht es göttlich? Ich glaube, es ist die Dankbarkeit, das erleben zu dürfen. Dieses Glück spüren, sehen, schmecken, fühlen zu können. Teil von Gottes Schöpfung zu sein, die so viel mehr ist als Matheformeln und biochemische Prozesse. Ja, diese Schöpfung, die ist einfach göttlich.
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7: Kurz nach 6:30, in der nächsten halben Stunde, feiern wir einen kuscheligen Kindheitsbegleiter. Und um 6:45 habe ich eine kleine Überraschung für Sie. Wird vor allem die Filmfans von Ihnen freuen, denke ich. Jetzt sorgt erstmal Ernest Tomlinson für einen fröhlichen, unbeschwerten Musikmoment. Das ist Newcastle aus seiner zweiten Suite englischer Volkstänze.
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Drei Tänze von Georg Friedrich Händel aus Oreste hier bei Klassikradio. Freue mich, dass Sie mit uns in Ihren Mittwoch starten. Ja, vielleicht sitzt er noch irgendwo bei Ihnen im Schlafzimmer oder auf einem Regal, ein bisschen zerzaust, an manchen Stellen schon ganz dünn gekuschelt, aber trotzdem unersetzlich, der Teddy aus Kindertagen. Heute ist Welt-Teddy-Tag und seinen Namen verdankt er dem früheren US-Präsidenten Theodore Roosevelt. Der hat sich 1902 geweigert, bei einer Jagd einen eingefangenen Bären zu erschießen. Die Geschichte ist berühmt geworden und ein Spielwarenhersteller hat seinen Stoffbären nach Roosevelts Spitznamen Teddys Bier genannt. Und jetzt sind wir neugierig. Haben Sie Ihren Teddy noch oder gibt es eine besondere Geschichte dazu? Dann erzählen Sie sie uns gerne per WhatsApp-Sprachnachricht an die 0173 300 300 und die 3. Und hier geht's weiter mit Luigi Boccherini und dem Minuett aus seinem Streicherquintett in E-Dur.

0: Die Vokalise von Sergei Rachmaninow für Violine und Orchester für ihren Mittwochmorgen. Ja, es wird bald wieder spannend im Kino. Pressure kommt auf die große Leinwand. Ein fesselnder Film um die 72 Stunden vor dem D-Day. Und alles hängt in dem Film von einem Meteorologen ab, James Deck, der dafür sorgen muss, dass die Seeinvasion funktioniert, indem er die perfekten Wetterbedingungen vorhersagt.
1: D-Day wird die größte amphibische Landungsoperation der Geschichte. Churchill sagt, Sie sind der beste Meteorologe des Landes. Ich brauche eine Vorhersage.
0: Millionen Leben, die von einem Wissenschaftler abhängen.
2: Captain Stagg, wollen Sie persönlich dafür verantwortlich sein, dass wir diesen Krieg verlieren?
0: Ein packendes Drama. 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Einfach online anmelden bei Klassik Radio und einen schönen Filmabend im Kino Ihrer Wahl genießen. Und wir bleiben jetzt auch musikalisch beim Thema Film mit James Horner und Diego's Goodbye aus Die Maske des Zorros.

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4: Im Studio Philipp Rösler. Guten Morgen. Die Ergebnisse der PISA-Studie sind dramatisch für Deutschland. Das hat Bundesbildungsministerin Prien gesagt. Das Thema Bildung müsse zu einer Top-Priorität in Politik und Gesellschaft werden. Die 15-jährigen Schülerinnen und Schüler haben im PISA-Vergleich so schlecht abgeschnitten wie nie zuvor. Wie geht's in Europa mit einem möglichen Social-Media-Verbot für Kinder und Jugendliche weiter? Kurz bevor die EU-Kommission ihre Pläne vorstellen will, melden sich nun Experten und Kinderrechtsorganisationen zu Wort. Fabian Hoffmann berichtet.
5: Gut 130 Organisationen und Forscher sind gegen ein pauschales Verbot bei Insta, TikTok und Co. Sie empfehlen der EU, beim Jugendschutz Standards für Online-Dienste festzulegen. Wenn die erfüllt werden, kann die Plattform für Kinder und Jugendliche ab einem bestimmten Alter freigeschaltet werden. Die EU-Kommission will nächste Woche ihre Pläne für Altersbeschränkungen vorstellen. Aktuell verhandelt die EU auch schon mit den Social-Media-Plattformen beim Jugendschutz über Änderungen.
4: Die deutschen Basketballfrauen können einen Riesenerfolg feiern. Sie haben es erstmals ins Viertelfinale bei einer WM geschafft. In der Quali-Runde setzte sich das DBB-Team mit 94-56 gegen Südkorea durch. Im Viertelfinale beim Heimturnier in Berlin wartet nun Europameister Belgien. Und das Wetter. Eine Kaltfront sorgt heute für Regen und Gewitter, besonders im Süden und Osten. An den Alpen hält sich der Regen länger. Im Nordwesten gibt es Schauer und kräftigen Wind. Dazwischen aber auch mal Sonne bei 17 bis 24 Grad.
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6: Einen schönen guten Morgen. Und plötzlich ist es Herbst. Unfassbar, was da über Nacht passiert ist mit den Temperaturen, oder? Also ich habe heute zum ersten Mal seit gefühlt Monaten wieder eine Jacke angezogen und es hat sich richtig gut angefühlt. Auf welche Klamotten freuen Sie sich, die ewig nicht mehr im Einsatz waren? Verraten Sie es mir gerne per WhatsApp-Sprachnachricht an die 0173 300 300 und die 3. Und wir starten jetzt in diesen herbstlichen Mittwoch mit Wolfgang Amadeus Mozart und seiner

0: Großartige Serienmusik zum Start in diesen Mittwoch. Wir haben Ramin Djawadi gehört mit dem Thema aus Game of Thrones hier bei Klassikradio. Einen schönen guten Morgen. Freut mich, dass Sie mir schon so früh Gesellschaft leisten. Es ist ein Morgen, an dem viele ein Gefühl spüren, das sie gar nicht mehr kannten. Sie frieren nämlich. Es ist richtig frisch geworden über Nacht, oder? Das sind die Vorboten vom Herbst. Also ich habe heute Morgen auch zum ersten Mal seit Ewigkeiten wieder eine Jacke angehabt und ich fand es klasse. Endlich wieder mal was anderes als diese Dauerhitze. Und was mögen Sie so am Herbst?
1: Ich liebe eigentlich auch diese Herbststürme und mal schlechtes Wetter, richtig dick anziehen und nochmal richtig im Garten mal lochen.
2: Ich freue mich auf die bunten Bäume. Das ist das Herrliche im Herbst in der Tat, ja.
3: Bunte Blätter, bisschen Regen.
4: Ja, man merkt, der Sommer geht zu Ende und die Natur bäumt sich jetzt nochmal auf. Und ja, wir nehmen mit, was wir kriegen können.
5: Wenn das Wetter schön ist, dieses kalte und sonnige Wetter.
6: Dass man wieder ohne schlechtes Gewissen mal zu Hause hocken kann und ich denke, die Sonne scheint und ich muss rausgehen.
0: Sag ich doch, rein in die Kuscheljacken. Und wissen Sie, was ich noch mag? Dass es hier in der Redaktion keine Diskussion mehr gibt über die Klimaanlage. Kommen Sie gut in diesen frühherbstlichen Mittwoch. Hier ist Sergei Prokofjew mit Peter und der Wolf. Musik zum Wohlfühlen und Entspannen für Ihren Mittwochmorgen.

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13: Einen schönen guten Morgen. Es ist der Mittwoch, an dem die deutschen Sportfans mit einem breiten Grinsen im Gesicht aufstehen. Borussia Dortmund hat gestern Abend den Auftakt in der Champions League gewonnen. Mit 3:2 gegen Villarreal. Die deutschen Basketballerinnen, die stehen im Viertelfinale der Heim-WM nach einem Sieg gegen Südkorea. Und heute kann gleich weitergejubelt werden. Der VfB Stuttgart, der spielt heute Abend in der Champions League gegen Stavanger aus Norwegen und Alexander Zverev, der kämpft um den Einzug ins Tennis-Halbfinale der US Open. Wir drücken fest die Daumen. Starten jetzt aber erstmal ganz gelassen in diesen Mittwoch mit Alexander Borodin und seiner Reverie aus der Petite Suite und den Anfang macht Christoph Willibald Gluck mit der Chaconne aus der Oper Armid.
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0: Mit Joseph Haydn putzen sich die Zähne fast wie von allein. Wir haben sein Klavierkonzert Nummer 3 gehört, den zweiten Satz daraus, hier bei Klassikradio am Mittwochmorgen. Mozart, John Williams oder Ludovico Einaudi, das sind alles Lichtgestalten in ihrem jeweiligen musikalischen Genre. Aber haben die auch das Zeug zur ultimativen Nummer 1?
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0: Das gab es noch nie. 300 Plätze sind zu vergeben in der größten Hall of Fame aller Zeiten. Sie wählen die schönsten Meisterwerke aus Klassik, Filmmusik und New Classics online bei Klassikradio. Klicken Sie mal rein, da haben wir eine Liste mit Vorschlägen zum Anhören. Und natürlich können Sie auch Ihre ganz persönlichen Favoriten wählen. Ist doch klar, wir werten jede einzelne Stimme aus. Thomas Schulz aus Hamburg hat auch schon abgestimmt. Moin, Herr Schulz.
2: Ja, moin aus Hamburg, hier ist der Thomas und ich finde es super, dass ihr wieder diese Hall of Fame macht und diesmal auch mit 300 Songs. Das finde ich mega, gemischt im Genre, super gut. Ich würde für den Patrick Doyle und den Potter Awards stimmen und warum mache ich das? Weil das nämlich der Eröffnungstanz war auf meiner Hochzeit vor 2 Jahren und das ist, weckt in mich so viele Erinnerungen. Also der Potter Awards von Patrick Doyle, den würde ich mir in der aktuellen Hall of Fame wünschen. Idealerweise ziemlich weit oben. Das wäre wirklich mega. Schöne Grüße aus Hamburg.
0: Liebe Grüße zurück. Ihre Stimme, die ist notiert. Und das ist ja erst der Anfang. Deutschland, Österreich und die Schweiz entscheiden über die 300 schönsten Melodien aller Zeiten online bei Klassikradio. Für den hier können Sie natürlich auch abstimmen. Das ist Sergei Rachmaninow mit Hier ist es schön.

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8: Im Studio Philipp Rösler. Guten Morgen. Die Ergebnisse der PISA-Studie sind dramatisch für Deutschland. Das hat Bundesbildungsministerin Prien gesagt. Das Thema Bildung müsse zu einer Top-Priorität in Politik und Gesellschaft werden. Die 15-jährigen Schüler haben im PISA-Vergleich so schlecht abgeschnitten wie noch nie. Burkhard Naumann von der Bildungsgewerkschaft GEW kritisiert.
9: Wir ziehen gerade Lehrkräfte von Schulen ab, damit sie woanders, wo natürlich der Bedarf größer ist, unterrichten. Aber sie unterrichten dort eben in Fächern, für die sie gar nicht ausgebildet sind, wo sie sich selbst erstmal das Wissen aneignen müssen, sich mit den Lehrplan auseinandersetzen müssen, statt eben auf Lehrkräfte zurückzugreifen, die da schon lange Erfahrung drin haben.
8: Ringfrei im Bundestag. Dort steigt heute die oft besonders hitzig geführte Generaldebatte. Bundeskanzler Merz muss sich der Kritik der Opposition stellen, darf sich aber auch selbst verteidigen. Er steht auch wegen der schlechten CDU-Wahlergebnisse in Sachsen-Anhalt besonders unter Druck. Nach der Anschlagsserie auf das deutsche Stromnetz gehen die Ermittler davon aus, dass der gefasste Tatverdächtige weitere Angriffe geplant hatte. Bei seiner Festnahme hatte er Sprengstoff dabei. Sein Motiv offenbar der Kampf gegen klimaschädliche Energien wie Öl, Kohle und Gas. Und das Wetter. Eine Kaltfront sorgt heute für Regen und Gewitter, besonders im Süden und Osten. An den Alpen hält sich der Regen länger. Im Nordwesten gibt es Schauer und kräftigen Wind. Dazwischen aber auch mal Sonne bei 17 bis 24 Grad.
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10: Die Welt nimmt heute Abschied von einem ganz beliebten König. Heute Mittag findet in Oslo die Beisetzung des norwegischen Königs Harald statt. Er war ja im Alter von 89 Jahren gestorben. Welche europäischen Royals sich da heute die Ehre geben, welche Politiker und Prominenten, das klären wir gleich in rund 10 Minuten nach Wolfgang Amadeus Mozart und seiner Sinfonie Nummer 17. Und wir starten mit Franz Schubert und seinem Ständchen Leise flehen meine Lieder. So klingt ein ganz entspannter Start in diesen Mittwochmorgen.
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0: Jetzt werden Sie sagen, Moment mal, das klingt nach Vivaldi, aber total modern. Was ist das? Kann ich Ihnen sagen. Das ist eine Vivaldi-Variation, interpretiert von New Classic-Star Florian Christel. Musik zum Wohlfühlen und Entspannen. Sowas bekommen Sie nur hier bei Klassikradio. Ein besonderer und bewegender Tag steht Norwegen bevor. Heute nimmt das ganze Land Abschied vom überaus beliebten König Harald mit einem großen Staatsbegräbnis in Oslo. Andrea, du bist die Königshausexpertin in unserem Team. Was steht denn da heute genau an?
1: Ja, es wird wirklich ein historischer Tag. König Harald wird im Osloer Dom beigesetzt. Die Trauerfeier beginnt um 13 Uhr. Anschließend die eigentliche Beisetzung im königlichen Mausoleum auf der Festung Akershus.
0: Und wer reist da alles an?
1: Fast ganz Europas Adel. Aus Schweden kommt die komplette erwachsene Königsfamilie. König Frederik und Königin Mary aus Dänemark haben extra einen Staatsbesuch in Belgien verschoben. Dazu König Philippe und Königin Mathilde aus Belgien und auch Fürst Albert von Monaco.
0: Und aus Großbritannien?
1: König Charles bleibt wohl fern, aber Prinz William und Prinzessin Anne reisen an. Anne ist Haralds Patentochter. Das macht es besonders emotional. Für Deutschland kommt Bundespräsident Frank-Walter Steinmeier.
0: Die Frage, die ganz viele beschäftigt, was ist mit der kranken Mette-Marit nach ihrer Lungentransplantation?
1: Sehr berührend. Königin Mette-Marit möchte trotz gesundheitlicher Sorgen dabei sein und ihrem Schwiegervater die letzte Ehre erweisen.
0: Ein wirklich feierlicher Rahmen für den Abschied von König Harald heute in Norwegen. Hier ist Johannes Brahms mit seinem ungarischen Tanz Nummer 11 bei Klassikradio.

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11: Einen schönen guten Morgen. Es ist Mittwoch, der 9. September. Heute ist Tag des Teddybärs. Da sollen wir uns alle nochmal zurückerinnern an unsere Kindheit, an unser erstes Stofftier. Also mein erster Teddybär, das war ja der Robby. Der hatte so eine rote Latzhose an. Also der Robby, das war die erste große Liebe meines Lebens. Erinnern Sie sich noch an Ihren Teddybär? Schicken Sie mir gerne eine WhatsApp-Sprachnachricht an die 0173 300 300 und die 3. Mit nostalgischen Gefühlen geht's rein in diesen Mittwochmorgen und mit der Musik von Josef Haydn. Wir hören gleich seine Sinfonie Nummer 94, die mit dem Paukenschlag. Vorher hat Edward Elgar seinen großen Auftritt mit dem Chanson de Matin.
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0: Wie gemacht für diesen frühherbstlichen Mittwochmorgen, das Lied ohne Worte Nummer 1 von Felix Mendelssohn Bartholdy hier bei Klassikradio. Heute ist der 9. September, Tag der Teddybären. Ich habe gerade schon erzählt, ich weiß noch ganz genau, wie mein kleiner Robby damals ausgesehen hat. Der hatte so eine rote Latzhose an und der musste wirklich überall hin mit. Und ich bin nicht der Einzige im Klassikradioland mit Erinnerung an den ersten Teddy. Vielen, vielen Dank für all Ihre WhatsApp-Sprachnachrichten an die 0173 300 300 und die 3.
1: Ja, guten Morgen, hier ist die Silke Jaberg aus Remseck. Und ich habe tatsächlich noch meinen alten Teddy aus Kindertagen, den habe ich von meinen Eltern geschenkt bekommen. Und meine Oma hat sogar einen kleinen Anzug für den Teddy gestrickt damals, in grün und rot gestreift. Und so habe ich eine wunderbare Erinnerung, nicht nur an meine Kindertage, an den Teddy, der mich sehr getröstet hat und es heute manchmal auch noch tut, sondern auch an meine Oma.
0: Was für eine süße Geschichte. Jetzt will ich's wissen, am Tag des Teddybärs. Was verbinden Sie mit Ihrem ersten Stofftier? Ich freue mich über Ihre WhatsApp-Sprachnachrichten an die 0173 300 300 und die 3. Hier ist Händel mit dem vierten Satz seiner Feuerwerksmusik.

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14: Im Studio Philipp Rösler. Guten Morgen. Die GEW ist schockiert über die neuesten PISA-Ergebnisse. Die 15-jährigen Schülerinnen und Schüler in Deutschland haben in Mathe und Lesen so schlecht abgeschnitten wie nie zuvor. Es brauche jetzt einen Masterplan gegen Bildungsarmut und soziale Ungerechtigkeit, so die Bildungsgewerkschaft. Ringfrei im Bundestag. Dort steigt heute die oft besonders hitzig geführte Generaldebatte. Für Friedrich Merz ist es zwar nicht die erste als Kanzler, vermutlich aber eine besonders schwere, Silas Quiring.
10: Ja, bei der Generaldebatte schicken alle Fraktionen für gewöhnlich ihre Vorsitzenden ans Rednerpult und die Opposition nutzt das traditionell, um einmal gründlich mit der Regierung abzurechnen. Merz' Umfragewerte sind nach wie vor im Keller. Dazu kommen die Wahlergebnisse aus Sachsen-Anhalt, für die er zum Teil auch aus der CDU heraus mitverantwortlich gemacht wird. Den Anfang macht als größte Oppositionspartei die AfD. Danach darf Merz sich und seine Politik verteidigen.
14: In der Königsklasse rollt wieder der Ball. Borussia Dortmund hat zum Auftakt in der Fußball-Champions League einen knappen Heimsieg eingefahren. Endstand gegen den FC Villarreal aus Spanien 3:2. Heute und morgen sind auch noch Stuttgart, Leipzig und die Bayern im Einsatz.
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16: Das Beste vom Besten, die Creme de la Creme, die Haute Volée der Musik. Genau das ist die Idee unserer Hall of Fame. Wir haben gerade die größte Hall of Fame aller Zeiten gestartet. Sie wählen ab sofort die 300 schönsten Melodien der Musikgeschichte online bei Klassikradio. Legendäre Filmmusik, Klassik für die Ewigkeit oder New Classics, die das Herz berühren. Und diese Meisterwerke hier, die haben es in der Vergangenheit schon in die Hall of Fame geschafft. Ich bin gespannt, wo sie diesmal landen werden. Camille Saint-Saëns mit Mon cœur s'ouvre à ta voix aus der Oper Samson et Dalila. Johann Sebastian Bach ist mit dabei mit Jesus bleibet meine Freude. Und wir starten mit einem Geniestreich von Ludwig van Beethoven. Hier ist die Sinfonie Nummer 6, die Pastorale. Genießen Sie jetzt 9 Meisterwerke nonstop ohne Unterbrechung. Das gibt's nur hier in unserer 9:09 bei Klassikradio.
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11: Wer aufmerksam mitgezählt hat, der weiß, da fehlt noch ein bisschen was in unserer 9 um 9. Es geht nahtlos weiter mit musikalischen Meisterwerken nonstop ohne Unterbrechung. Gewählt von den besten Hörerinnen und Hörern der Welt. Antonín Dvořák ist dabei mit seiner Sinfonie Nummer 9 aus der neuen Welt. Freuen Sie sich auf Wolfgang Amadeus Mozart und sein weltberühmtes Klavierkonzert Nummer 21. Und wir starten mit Sergei Rachmaninow und seinem Klavierkonzert Nummer 2. Also ich persönlich, ich könnte mich gar nicht entscheiden, was ich davon am allerschönsten finde.
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Alle guten Sachen sind 9. Also hier bei Klassikradio ist das so. 9 der schönsten Meisterwerke der Musikgeschichte nonstop ohne Unterbrechung. Jeden Morgen ab 9 hier bei Klassikradio. Das war Gottfried Heinrich Stölzel mit der Arie Bist du bei mir zum krönenden Abschluss der Klassikradio Hall of Fame 9 um 9. Eine neue Ausgabe gibt es natürlich morgen früh wieder. Gleiche Stelle. Gleiche Zeit. Es ist Mittwoch, der 9. September, ein Tag, an dem die Technikwelt gespannt ist auf den ersten großen Auftritt des neuen Apple-Chefs, John Turners. Er präsentiert heute ja die neuesten Modelle und die Branche lechzt nach innovativen Ideen. Unter anderem soll da heute Abend unserer Zeit das erste faltbare iPhone präsentiert werden. Na, da sind wir mal gespannt. Jean Sibelius begleitet sie jetzt bei der Arbeit mit seinem wunderbaren Tanz der Nymphen aus Der Sturm.

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15: Im Studio Philipp Rösler. Guten Tag. Alice Weidel hat im Bundestag zum Rundumschlag gegen die Bundesregierung ausgeholt. In der Generaldebatte des Bundestags zielte die AfD-Chefin vor allem auf Kanzler Friedrich Merz. Er sei für eine fortschreitende Deindustrialisierung in Deutschland verantwortlich. Die Energiewende führe in den Abgrund, die Regierung sei auf energiepolitischer Geisterfahrt. Weidel ging den Kanzler immer wieder direkt an.
16: Sie haben die Botschaft nicht verstanden, die Ihnen die Wähler in Sachsen-Anhalt am vergangenen Sonntag geschickt haben. Das ist noch nicht weiter relevant, weil Ihre Zeit ist ohnehin abgelaufen. Die Bürger wollen den Politikwechsel und Sie werden ihn bekommen.
15: Die Ergebnisse der PISA-Studie sind dramatisch für Deutschland. Das hat Bundesbildungsministerin Prien gesagt. Das Thema Bildung müsse zu einer Top-Priorität in Politik und Gesellschaft werden. Die 15-jährigen Schülerinnen und Schüler haben im PISA-Vergleich so schlecht abgeschnitten wie nie zuvor. Für die einen kann es günstiger werden, für die anderen teurer. Für fast 10 Millionen Autofahrer in Deutschland ändern sich im kommenden Jahr die Regionalklassen für die Kfz-Haftpflichtversicherung. In Regionen mit besonders vielen oder teuren Schäden fällt die Einstufung höher aus.
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11: Man steht da und wartet, aber er kommt nicht. Man schaut auf die Uhr. Aber er kommt einfach nicht. So wie mir geht es zigtausenden Bahnpendlern jeden Tag im Klassikradioland. Und jetzt gibt's eine neue Studie mit einer wirklich spannenden Erkenntnis. Sag mir, wo du wohnst, und ich sage dir, wie pünktlich du an deinem Ziel ankommst. Die Bahnhöfe mit den größten Verspätungen, die verrate ich gleich in rund 10 Minuten nach Felix Mendelssohn Bartholdy und seiner italienischen Sinfonie. Und vorher sorgt Johann Sebastian Bach für gute Laune an diesem Mittwochmorgen mit der herrlichen Badinerie.
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Max Richter versüßt uns den Mittwochvormittag. Wir haben Written on the Sky gehört, hier bei Klassikradio. Liebe Grüße an dieser Stelle an alle leidgeprüften Bahnpendler. Ich spreche aus Erfahrung. Also bei mir waren es heute Morgen in München 13 Minuten Verspätung. Aber es könnte noch schlimmer kommen. Es gibt eine neue Statistik zu den unpünktlichsten Bahnhöfen in Deutschland. Evita Helling aus der Klassikradio-Redaktion. Koblenz schießt den Vogel ab. Der

0: Bahnhof in Koblenz ist der unpünktlichste in ganz Deutschland.
1: Ja, mit 19 Minuten Verspätung im Durchschnitt. Aber nicht nur in Koblenz braucht man starke Nerven. Mit 18 Minuten Verspätung im Schnitt folgen dann auch Bonn und Regensburg.
0: Ach, wo sind denn die Lichtblicke? Wo kommt man relativ pünktlich weg mit dem Zug?
1: Dabei belegt Singen den ersten Platz mit, in Anführungszeichen, nur 4 Minuten Verspätung. Auch gut dabei sind Flughafen Berlin-Brandenburg, Bruchsal und Wiesbaden mit nur 5 Minuten. Der Witz daran, Singen ist wahrscheinlich nur auf Platz 1, weil da der erste Stopp in Deutschland von Zügen aus der Schweiz ist.
0: Verstehe. Ich würde sagen, da ist noch jede Menge Luft nach oben. Liebe Grüße nach Koblenz. Ich wünsche allen Bahnpendlern verdammt gute Nerven. Und wenn es mal wieder länger dauert, dann hilft unsere Klassik-Radio-Plus-App auf den Ohren. Dann kommen Sie auch unterwegs in den Genuss unserer Musik zum Wohlfühlen und Entspannen. Jetzt zum Beispiel von Beethoven. Hier ist seine 8. Sinfonie.

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8: Was für ein Temperaturunterschied zu gestern, oder? Der Herbst hält Einzug im Klassikradioland. In dieser Woche, da endet auch in vielen Orten die Freibadsaison. Und das sind tolle Nachrichten für alle Hundebesitzer und ihre Vierbeiner. Denn vielerorts wird der letzte Badetag damit zelebriert, dass die Hunde auch mal im Becken schwimmen dürfen. In Berlin ist das der Fall, in Dresden, Lübeck und noch in vielen, vielen anderen Städten. Alle Termine finden Sie online bei hundeimfreibad.de. Und hier versüßt uns gleich Tschaikowski den Mittwochvormittag mit seiner Sinfonie Nummer 6 und den Anfang macht Mozart mit seiner ganz kleinen Nachtmusik.
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0: Für alle, die sich konzentrieren müssen, damit in der Excel-Tabelle keine Zahl verrutscht, das hier, das ist die perfekte Musik zum Wohlfühlen und Entspannen bei der Arbeit. Frédéric Chopin mit seinem Walzer Nummer 19 hier bei Klassikradio am Mittwochvormittag.
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0: Das gab es so in dieser Form noch nie im europäischen Radio. Das Klassikradioland wählt die 300 schönsten Melodien aller Zeiten. Erlesene Klassik, Filmhits aus Hollywood und die berührendsten New Classics. Sie entscheiden online bei Klassikradio mit Ihrer Stimme. Klicken Sie mal rein, da finden Sie eine Auswahl an weltberühmten Melodien als kleine Inspiration. Und natürlich können Sie auch für Ihre ganz persönlichen Favoriten abstimmen. Alles ist möglich, jede Stimme wird gezählt. An der kostenlosen Klassikradio-Hotline, der 08000 441 442, ist jetzt Fabienne Graf. Frau Graf, Sie haben auch schon abgestimmt. Wem haben Sie denn Ihre Stimme gegeben?
2: Hallo, hier ist die Fabienne aus Stuttgart und ich habe selbstverständlich Die Gefährten von Herr der Ringe auf die 1 gewählt, weil das nicht nur der beste Film, sondern auch der beste Soundtrack aller Zeiten ist.
0: Ich bin gespannt, ob das der Rest im Klassikradioland auch so sieht. 300 Plätze sind zu vergeben in der größten Klassikradio Hall of Fame aller Zeiten. Und Sie haben es in der Hand. Jetzt abstimmen, online bei Klassikradio. Vielleicht ja auch für Georg Friedrich Händel und The Arrival of the Queen of Sheba aus dem Solomon-Oratorium.

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7: Im Studio Philipp Rösler. Guten Tag. Wenige Tage nach dem Wahlerfolg der AfD in Sachsen-Anhalt hat Alice Weidel im Bundestag kräftig gegen den Kanzler und die schwarz-rote Regierung ausgeteilt. Die AfD-Chefin warf Merz Totalversagen vor und ging ihn auch immer wieder persönlich an. Der verteidigte sich und attackierte immer wieder die AfD. Mit Blick auf den anstehenden Reformkurs sagte er:
8: Reformen sind nicht Volkswirtschaftslehrbuch und sind auch nicht nur Mathematik. Reformen dienen dem Zusammenhalt, dem Fortschritt und der weiteren Entwicklung unseres Landes. In Freiheit und in Frieden.
7: Den Städten und Gemeinden steht finanziell das Wasser bis zum Hals. Der Städtetag fordert vom Bund eine Soforthilfe in Höhe von 30 Milliarden Euro. Ansonsten drohen weitere Einschnitte, so Städtetagspräsident Burkhard Jung in der Rheinischen Post. Die Soforthilfe müsse für nächstes Jahr dringend eingeplant werden. Für die einen kann es günstiger werden, für die anderen teurer. Für fast 10 Millionen Autofahrer in Deutschland ändern sich im kommenden Jahr die Regionalklassen für die Kfz-Haftpflichtversicherung. In Regionen mit besonders vielen oder teuren Schäden fällt die Einstufung höher aus.
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9: Der Weg ist frei für den deutschen Tennis-Superstar Alexander Zverev. Der größte Konkurrent bei den US Open, der Spanier Carlos Alcaraz, der ist gerade überraschend rausgeflogen gegen den Amerikaner Ben Shelton. Und damit ist jetzt Alexander Zverev der ganz große Favorit auf den Grand-Slam-Titel. Heute Nacht muss er aber erstmal sein Viertelfinal-Match gewinnen gegen den Holländer Van de Sandschulp. Wir feiern jetzt schon, denn heute vor 50 Jahren hat dieser charmante Kerl hier die Herzen der Fernsehzuschauer erobert.
10: Schönen guten Tag, mein Name ist Kermit.
9: Kermit der Frosch. Heute vor 50 Jahren hat die Muppet Show Premiere gefeiert und wir blicken nochmal zurück auf die lustigsten Momente der Puppenbande. In rund 10 Minuten nach Edward McDowell und Tour Wild Rose.
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0: Für den Kanon von Pachelbel können Sie natürlich auch abstimmen. Online bei Klassikradio in der größten Hall of Fame aller Zeiten. Sie wählen die 300 schönsten Melodien aus Klassik, Filmmusik und New Classics. Und wir zelebrieren jetzt ein großartiges Jubiläum. Heute vor 50 Jahren hat die Muppet Show Fernsehpremiere gefeiert. Kermit, Miss Piggy, Gonzo und natürlich die beiden Grandler vom Theaterbalkon, Waldorf und Staedtler. Ich persönlich bin ein Riesenfan dieser durchgeknallten Puppenbande. Und wir blicken jetzt nochmal zurück auf 50 Jahre Spaß und Chaos.
1: Ich ertrage keine von deinen Eröffnungsnummern mehr.
2: Ja, was hast du denn heute Abend? Wahrscheinlich einen chinesischen Gorilla, der Ballett tanzt.
3: Schmörebröt, rumpümpüm, Schmörebröt mit süß-saurem Muschelfleischen, rumpümpüm.
4: Ich habe mir gedacht, der eine oder andere möchte vielleicht mal etwas Näheres erfahren über unseren Schlagzeuger, den wir der Einfachheit halber das Tier nennen.
5: Tier bin ich, ja.
0: Zum 50. Geburtstag gibt es übrigens ein 30-minütiges Jubiläums-Special. Natürlich auch wieder mit Gonzo und Fossibär und wie sie alle heißen. Großartig. Hier ist Filmmusik von Debbie Wiseman aus Oscar Wilde.

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12: Die erste große Liebe im Leben, die liegt oft schon im Babybettchen oder im Kinderwagen. Die Rede ist vom Teddybär. Heute ist der Tag des Teddybärs und wir blicken gemeinsam mit dem Klassikradioland zurück in unsere Kindertage. Also ich werde meinen geliebten Robby nie vergessen, der hat mich nie im Stich gelassen. Welche Erinnerungen haben Sie an Ihr erstes Stofftier, an Ihren geliebten Teddybär? Verraten Sie es uns per WhatsApp-Sprachnachricht an die 0173 300 300 und die 3. In gut 10 Minuten hören wir Ihre Teddy-Geschichten nach der African Suite von Fela Sovande. Und den Anfang, den macht jetzt Händel mit dem festlichen dritten Satz seiner Feuerwerksmusik.
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0: Mozart sorgt für gute Laune an diesem vielerorts frühherbstlichen Mittwochvormittag. Wir haben das Klarinettenkonzert in A-Dur gehört, den zweiten Satz daraus, hier bei Klassikradio. Also meiner hieß ja Robby und hatte eine rote Latzhose. Und ihrer? Ihr Teddybär? Heute ist der Tag des Teddybärs und ich bin völlig baff über all ihre wunderbaren Geschichten und Erinnerungen. Anja-Sophie Wesler aus Wiesbaden hat sich auch gemeldet per WhatsApp an die 0173 300 300 und die 3.
1: Hier spricht Anja-Sophie Wesler aus Wiesbaden. Ich habe immer noch meinen Teddy, der heißt Bärli, seit 48 Jahren mittlerweile. Der hat schon alleine Sessellift gefahren.
0: Der Teddy Bärli, alleine im Sessellift. Also das müssen Sie erklären.
1: Und zwar waren wir als Familie in Südtirol unterwegs, waren in einem Restaurant auf einer Alp und haben da was gegessen. Und irgendwie habe ich meinen Bärli da vergessen. Dann am Abend habe ich den natürlich beim Einschlafen gesucht. Und letztendlich kam dann nur noch dieses Restaurant in Frage. Da hat er angerufen und dann hieß es ja, der wurde gefunden und dann wurde der am nächsten Tag, am nächsten Morgen in eine Kiste gelegt und dann mit dem Sessellift nach unten befördert.
0: Gott sei Dank. Ein Happy End für Anja-Sophie Wesler und ihren Teddybär Bärli. Was verbinden Sie mit Ihrem ersten Stofftier? Verraten Sie es uns per WhatsApp-Sprachnachricht an die 0173 300 300 und die 3. Hier ist Peter Tschaikowski mit seiner Streicherserenade in C-Dur. Der Walzer daraus. Das ist Musik zum Wohlfühlen und Entspannen hier bei Klassikradio.

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13: Im Studio Philipp Rösler. Guten Tag. Ringfrei im Bundestag, Weidel gegen Merz. In der Generaldebatte haben sich Regierung und Opposition den üblichen Schlagabtausch geliefert. Dieses Mal unter dem Eindruck des AfD-Erfolgs in Sachsen-Anhalt. Anne Brauer.
14: AfD-Chefin Weidel eröffnet die Debatte mit dem erwarteten Rundumschlag gegen die Migrationspolitik, die Energiewende und allen voran gegen die Bundesregierung, gegen Friedrich Merz. Der Kanzler versucht zu kontern und bleibt im Wesentlichen genau da hängen. Verteidigt sich und seine Regierung, weist die Vorwürfe zurück, attackiert die AfD, aber seine Vision, seine Antworten, seine Zukunftserzählung, was jetzt, wie weiter, da bleibt Merz ehrlicherweise ziemlich blass.
13: Die GEW ist schockiert über die neuesten PISA-Ergebnisse. Die 15-jährigen Schülerinnen und Schüler in Deutschland haben in Mathe und Lesen so schlecht abgeschnitten wie nie zuvor. Es brauche jetzt einen Masterplan gegen Bildungsarmut und soziale Ungerechtigkeit, so die Bildungsgewerkschaft. Die USA lassen den Zollstreit mit Kanada weiter eskalieren. Washington hat Einfuhrverbote für bestimmte Produkte aus Kanada angekündigt, darunter Milchprodukte und Motorräder. Nachdem letzten Monat Verhandlungen gescheitert waren, hatten die USA Strafzölle verhängt. Gestern sind kanadische Gegenzölle in Kraft getreten.
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15: Jeden Tag von 12 bis 1 eine Stunde lang Ihre Musikwünsche. Einfach online anmelden bei Klassikradio. So hat das auch Niklas Schulz aus Wuppertal gemacht. Er schreibt, ich habe mich wohl übernommen mit der Portion Schnitzel in der Kantine. Bitte befreit mich musikalisch aus dem Fresskoma. Das machen wir mit der Lieblingsmusik von Herrn Schulz. Die Kantate Wie furchtsam von Johann Sebastian Bach, die gibt es gleich. Nach dem Musikwunsch von Brigitte Hahn aus St. Gallen. Sie wünscht sich die Reformationssinfonie von Mendelssohn Bartholdy. Bitte schön, wir liefern Freihaus.
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0: Moon River aus dem legendären Film Frühstück bei Tiffany. Und damit grüßt Matthias Lehmann aus Hannover seine Frau, weil sie ihn so an Audrey Hepburn erinnert. Wow, Frau Lehmann, darauf dürfen Sie sich echt was einbilden. Romantisch geht es jetzt hier weiter in der Klassikradio Wunschmusik mit Jacqueline aus Berlin. Sie haben sich Ludovico Einaudi mit I Giorni gewünscht, online bei Klassikradio, weil Sie diese Musik mit einem ganz besonderen Menschen verbinden. Wie ist denn die Geschichte dazu?
1: Also, es ist so, dass wir wandern waren und wir in einer ganz kleinen, versteckten Grotte dieses Lied gehört haben. Und seitdem ist es so eine Verbindung und es entwickelt sich überhaupt gerade Gefühle zueinander. Und das ist so, ja, also ein ganz besonderes Ereignis.
0: Wow, in der Grotte ging alles los. Da hatten Sie die ersten Schmetterlinge im Bauch. Wurde daraus denn eine Beziehung?
1: Wir wissen es beide noch nicht so genau, weil wir eben halt beide ziemliche Angst davor haben, ja.
0: Dann nehmen Sie sich die Zeit, die Sie brauchen. Hier kommt eine kleine musikalische Erinnerung an diesen besonderen, magischen Moment in der Grotte. Hier ist Ludovico Einaudi mit I Giorni.

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11: Die Stunde zwischen 12 und 1, die gehört Ihnen. Ihre Lieblingsmelodien einfach online bestellen bei Klassikradio. So hat das auch Melanie Schumacher aus Dortmund gemacht. Sie sitzt zu Hause und wartet seit 7 Uhr morgens auf Handwerker. Was sie jetzt verdammt gut gebrauchen kann, das ist die Pastoral von Lars-Erik Larsson. Sie hofft, dass ihre Lieblingsmusik ihren Ruhepuls senkt. Uiuiui, hören wir gleich. Nach dem Wunsch von Philipp Freitag aus Ulm, hier ist der Vals Land von Oscar Mericanto.
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0: Das war der Musikwunsch von Nicole Holzmann aus Rheine. Leopold Kosseluchs Sinfonie in G-Moll, hier in der Klassikradio Wunschmusik. Sie wissen Bescheid, jeden Tag von 12 bis 1 erfüllen wir Ihre Wünsche. Geht auch ganz einfach. Melden Sie sich einfach online an bei Klassikradio. Jetzt ist Murak aus Freising an der Reihe. Herr Murak, für Sie soll es Samuel Barbers Adagio for Strings sein. Warum genau?
1: Woher der Wunsch? Ja, weil wir alle irgendwie aus dem Urlaub gekommen sind und jetzt im Büro sitzen und Klassikradio hören und Mails abarbeiten müssen.
0: Oh, verstehe. Der Start in die Arbeit, der ist nach dem Urlaub immer fies, kenne ich auch. Und das Adagio, das hilft Ihnen dabei, die Ruhe und den Durchblick zu bewahren.
1: Ja, ich weiß nicht, aber das ist, glaube ich, genau das Ding, was unseren Nerv trifft.
0: Eine wunderbare Wahl, das weltberühmte Adagio for Strings. Und wir hören uns morgen wieder zu einer neuen Ausgabe der Klassikradio Wunschmusik von 12 bis 1. Mein Name ist Stefan Ibelshäuser.

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8: Im Studio Philipp Rösler. Guten Tag. Zwischenrufe, Pfiffe und Geschrei. Im Bundestag geht es heiß her. In der Generaldebatte ist Kanzler Merz heute teilweise kaum zu Wort gekommen. Mehr von Christiane Hampe.
9: Bundestagspräsidentin Julia Klöckner drohte den Zwischenrufern von rechts sogar mit Rauswurf aus dem Parlamentssaal, weil sie die Rede von Kanzler Merz immer wieder störten. Der Kanzler ließ sich nicht beirren, aber statt anzugreifen, war er eher nur am Verteidigen. Denn zum Auftakt der Debatte hatte AfD-Chefin Alice Weidel zum Rundumschlag ausgeholt und Merz und der schwarz-roten Regierung ein Totalversagen vorgeworfen.
8: Nach der Anschlagsserie auf das deutsche Stromnetz gehen die Ermittler davon aus, dass der gefasste Tatverdächtige weitere Angriffe geplant hatte. Bei seiner Festnahme hatte er Sprengstoff dabei. Sein Motiv offenbar der Kampf gegen klimaschädliche Energien wie Öl, Kohle und Gas. E-Autos sind immer häufiger auf den Straßen in Deutschland unterwegs, E-Laster aber immer noch die absolute Ausnahme. Amazon hat nun angekündigt, dieses Jahr 50 Elektro-Lkw in Deutschland in den Dienst zu nehmen. Eine gute Nachricht auch für die deutsche Autobranche, denn die E-Laster werden von Mercedes geliefert.
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10: Und ganz genau, kurz nach eins und in diesen Minuten nimmt Norwegen Abschied von König Harald. Werden wir natürlich drüber sprechen mit meiner lieben Kollegin Clara Jäger in gut 5 Minuten. Außerdem natürlich das Highlight an diesem Mittwoch heute. Den ganzen Tag über schon geht's um ganz kuschelige Bären. Nämlich heute ist der Welttag des Teddybärs. Auch dazu mehr in meiner Sendung und Ihnen jetzt einen schönen Mittag. Hier ist die Sinfonie Nummer 1 von Karl Ditters von Dittersdorf.
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0: war das Konzert für vier Gitarren in H-Moll, der erste Satz daraus von Antonio Vivaldi hier bei uns bei Klassik Radio an diesem besonderen Mittwochmittag, gleich 10 Minuten nach 1. Und in diesen Minuten nimmt Norwegen Abschied von König Harald. Kollegin Clara Jäger, gerade hat er im Osloer Dom der Trauergottesdienst begonnen.
1: Ja, um Punkt 13 Uhr hat das ganze Land eine Schweigeminute eingelegt. Zuvor ist der Trauerzug vom Königsschloss zum Dom gezogen, begleitet von König Hakon und der engsten Familie. Tausende Menschen sind am Straßenrand gestanden, darunter auch auffällig junge Leute, die haben sich teilweise auch Plätze an den Häuserfassaden gesucht, um ihrem König die letzte Ehre zu erweisen. Und zwischendurch hat es auch ein bisschen Aufregung gegeben, denn ein Gardist ist auf dem Schlossplatz in Ohnmacht gefallen, ist aber ganz schnell von Kollegen umsorgt worden.
0: Und auch international ist ja die Anteilnahme riesengroß.
1: Ja, das stimmt. Zahlreiche Royals und Staatsgäste sind nach Oslo gekommen. Deutschland wird von Bundespräsident Frank-Walter Steinmeier vertreten. Außerdem sind unter anderem Prinz William und Prinzessin Anne aus Großbritannien sowie die Königspaare aus Schweden, Dänemark, Spanien, Belgien und den Niederlanden vor Ort. Und was sicher mit Argusaugen beobachtet wird, auch Mette-Marits Sohn Marius sitzt in der Kirche.
0: Im offiziellen Trauerzug, da war er allerdings nicht dabei.
1: Ja genau, Marius gehört zwar zur Familie, aber nicht offiziell zum norwegischen Königshaus. Deshalb ist er auch nicht hinter dem Sarg hergegangen. Auch Mette-Marit selbst und die Witwe Königin Sonja waren nicht dabei. Beide waren einfach nicht in der Verfassung für den 1,2 Kilometer langen Fußweg.
0: Verständlich. Wie geht's denn jetzt weiter?
1: Ja, nach dem Gottesdienst wird König Harald zur Festung Akershus gebracht. Dort findet im kleineren Kreis die eigentliche Beisetzung statt. Seine letzte Ruhestätte liegt dann im königlichen Mausoleum neben seinem Vater König Olaf.
0: Danke dir, Clara. Also ein großer und sehr, sehr bewegender Abschied von einem König, der viele Norweger liebevoll der Großvater der Nation genannt wurde und der einer von ihnen war. Und nach dem Tod von König Harald dem V. wurde er hier natürlich rauf und runter gespielt. Verständlich, es ist ja auch ein Norweger mit ganz viel Herz. Edvard Grieg, Solveigs Lied jetzt aus der Bergensuite.

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Pas de Quatre aus dem Dornröschen-Ballett mit der Musik von Peter Tschaikowski hier bei uns bei Klassik Radio. Und ja, das mutet schon so ein bisschen an. Es geht so langsam in die nächsten Jahreszeiten. Also zumindest sind wir jetzt erstmal so im Frühherbst, so sage ich das immer, um noch diesen Spätsommer ein bisschen beizubehalten. Aber heute hier auch bei uns teilweise verregnet, kühl und so ein bisschen ungemütlich. Und wir haben es heute Morgen bei uns im Team schon mal so ein bisschen geklärt, dass man jetzt auch wieder mehr Zeit und auch irgendwie Lust auf einen heißen Tee hat und mit einer heißen Tasse Tee sich auch zu Hause gemütlich machen kann oder das ohnehin wärmt, wenn heute vielleicht Ihr Homeoffice-Tag ist. Dazu wundervolle Klänge um 20 Minuten nach 1 hier bei uns bei Klassik Radio von Phil Coulter. Hier ist Coulter Geist. Schönen Mittwoch.

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0: 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Mehr zum Thema auf der Klassikradio-Webseite im Expertentipp unter Augengesundheit.
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9: Und in dieser halben Stunde machen wir es uns gemütlich mit wunderbarer Filmmusik von Patrick Doyle aus Verlorene Liebesmüh. Georges Bizet ist mit dabei. Mozart darf nicht fehlen und wir starten mit einem ganz eleganten Walzer von Reinhold Glier. Kurz nach 13:30 einen schönen Mittag und auf geht's in den Nachmittag.
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unvergleichliche zweite Flötenkonzert von Mozart war das. Daraus haben wir den dritten Satz gehört, hier bei Klassikradio um 20 Minuten vor zwei. Und für dieses Werk, da können Sie auch abstimmen, denn wir suchen ja wieder Ihre Lieblinge in unserer Hall of Fame. Aber diesmal entscheiden Sie zudem noch über Filmmusik und die New Classics, und zwar aus über 300 Titeln. Da dürfen Sie wählen. Abstimmen ganz einfach online bei Klassikradio. Und der hier, der darf natürlich auch nicht fehlen, das Ave Maria in der Cello-Version von Franz Schubert.

Das war Ausnahmepianist Murray Pariah hier bei Klassikradio mit Bachs viertem Klavierkonzert. Schönen Mittwoch wünsche ich Ihnen, der 9.9. allen Geburtstagskindern heute ja auch ein ganz besonderes Datum. Wir wünschen alles, alles Gute vom Klassikradio-Team und wir blicken später nochmal drauf auf die Geburtstage, denn in Hollywood, da wird heute auch groß gefeiert und ebenfalls auch in Großbritannien. Mehr dazu gegen 3:50 und ein schönes Datum heute auch vielleicht, um zu heiraten. Hier ist Patrick Doyle mit wunderbarer Filmmusik aus Verlorene Liebesmühe.

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11: Im Studio Tom Husse. Guten Tag. Zwischenrufe, Pfiffe und Geschrei. In der Generaldebatte im Bundestag ist Kanzler Merz heute teils kaum zu Wort gekommen. Bundestagspräsidentin Klöckner drohte den Zwischenrufern von rechts sogar mit dem Rausschmiss. AfD-Chefin Weidel warf dem Kanzler Totalversagen vor. Merz verteidigte seinen Kurs, gab aber auch zu, dass er den besser erklären muss.
12: Warum alles das? Was ist sozusagen der Überbau oder was ist die Erzählung? Was ist der Sinn von Reformen? Das ist vielleicht die Antwort, die wir bisher am meisten schuldig geblieben sind. Ich nehme mich selbst gar nicht aus.
11: Mehr Wohnungen für Einheimische, weniger Airbnbs für Touristen. Die EU will einheitliche Regeln festlegen, damit Touristenmetropolen mit einem angespannten Wohnungsmarkt solche Kurzzeitvermietungen einschränken oder ganz verbieten dürfen. Einige Metropolen wie Barcelona, Lissabon, Amsterdam oder Berlin haben bereits reagiert, um die Airbnb-Flut einzudämmen. Dabei gibt es aber immer wieder rechtliche Unsicherheiten, weil die europaweite Regelung noch fehlt. In der Fußball-Champions League steigt heute der nächste deutsche Club in die Ligaphase ein. Der VfB Stuttgart empfängt am Abend die Norweger aus Stavanger. Anstoß ist 18.45 Uhr. Morgen geht es dann für die Bayern und RB Leipzig in der Königsklasse los.
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13: Einen schönen Nachmittag, alle Sport- und vor allem die Tennisfans unter Ihnen, die werden sich heute Nacht wahrscheinlich den Wecker stellen, um live dabei zu sein, wenn Alexander Zverev im Viertelfinale kämpft bei den US Open. Da sprechen wir gleich drüber und haben wunderbare Filmmusik gleich mit dabei von Joseph Maria Lacaille. Und außerdem müssen wir über Ihre Lieblinge reden in der großen Hall of Fame, der größten, die überhaupt jemals da gewesen ist. Sie haben die Qual der Wahl, aus über 300 Titeln Ihren Favorite zu wählen. Mehr dazu in dieser halben Stunde. Schönen Nachmittag für Sie.
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0: Na, die darf natürlich nicht fehlen, wenn es um ihre absoluten Lieblinge geht. Die Sarah Bond von Händel hier bei Klassikradio. Und wir suchen sie wieder und brauchen ihre Hilfe.
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0: Ja, ja, das ist eine riesengroße Hall of Fame. Über 300 Titel. Also Sie haben die Qual der Wahl. Sie dürfen auswählen. Die besten Titel der New Classics, der Klassik und der Filmmusik. Was sind Ihre Lieblinge?
2: Ich habe für Unchained Melody abgestimmt, weil mir der Film so unheimlich gut gefällt. Oh, und ja, ich mich immer wieder gerne daran zurückerinnere.
3: Mein Lieblingsstück ist die Morgenstimmung von Edvard Grieg. Und das verbinde ich mit schönen Urlauben aus Norwegen.
4: Ich habe für die Star Wars Trilogiemusik abgestimmt, weil diese Musik für mich Faszination pur ist.
5: Das Ave Maria gefällt mir deswegen so gut, weil es so schön beruhigend wirkt und die Seele bewegt und berührt.
0: Oh ja, Ihre Worte wunderbar. Da kann ich gar nicht mehr dazu was Großartiges dazufügen. Sie dürfen auswählen aus über 300 Titeln die schönste Klassik, Filmmusik und die New Classics in der Hall of Fame. Wir suchen wieder
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0: Und für den können Sie auch abstimmen. Filmmusik aus Es war einmal in Amerika von Joseph Maria Lacaille.

Die erste Sinfonie war das von Felix Mendelssohn-Bartholdy hier bei uns bei Klassik Radio. 20 Minuten nach zwei haben wir es. Schönen Mittwochnachmittag wünsche ich Ihnen. Und heute Nacht heißt es wieder Daumen drücken, sofern Sie wach sind. Und die Tennisfans unter Ihnen, also mit Sicherheit, die werden wahrscheinlich durchmachen oder vielleicht schon mal vorschlafen. Denn Alexander Zverev, der trifft bei den US Open auf den Niederländer Botik van der Zandschulp. Und angesetzt ist das Match um 19.30 Uhr Ortszeit. Die deutschen Tennisfans also haben eine lange Nacht vor sich, denn die Partie geht erst um 1.30 Uhr mitteleuropäischer Zeit los. So, und wenn man mal zurückblickt, das ist wirklich Wahnsinn. Alexander Zverev hat ja in diesem Jahr bisher alle Grand-Slam-Turniere mindestens mit dem Halbfinale erreicht. Und gelingt ihm das auch bei den US Open, ja, dann winkt die nächste Million. Wir drücken die Daumen und hier ist wundervolle Klassik von William Boyce. Die Sinfonie Nummer 4, daraus in F-Dur der dritte Satz.

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13: Ja, und das passt heute auch so ein bisschen zu den beginnenden Herbsttemperaturen oder zum Herbstwetter eigentlich. Heute teils grau, so ein bisschen vereinzelt auch regnerisch. Dann heißt es einfach einkuscheln und es sich kuschelig machen. Und da haben wir heute Morgen ja schon mal kuschelig diesen Tag eigentlich begonnen. Denn heute ist Tag der Teddybären und ihre Geschichten zum Teddy, die sind so herzerwärmend. Wahnsinn, was alles reinkommt per Sprachnachricht an die 0173 300 300 und die 3, die nächste Geschichte steht quasi auch schon in den Startlöchern. Ich freue mich drauf und Sie können mir jederzeit Ihre Geschichten zu Ihrem Teddy schicken. Meiner, der hieß übrigens Schlumps und das war noch der Teddy von meiner Mama. Der ist quasi generationsübergreifend weitergegangen.
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0: Claude Debussy, La Fée au Cheveux de Lin, hier bei Klassik Radio um 14 Uhr, 37 haben wir es und heute der große Kuscheltag hier bei uns bei Klassik Radio, so könnte man es fast sagen. Heute am Welt-Teddybär-Tag, da sammeln wir Ihre Geschichten und Erinnerungen an die liebsten Plüschbegleiter. Muss ich an der Stelle mein großes Dankeschön an Sie alle sagen. Sie haben uns so viele berührende, lustige und wunderschöne Nachrichten geschickt, so wie zum Beispiel Luca aus Dresden.
1: Mein erster Teddybär wurde mir geschenkt, als ich nur wenige Monate alt war. Er ist Bubu. Und dann ist mein Bruder geboren. Er hat mir sofort mein Bubu geklaut. Und zum Oster 91 hat meine Mama auch ein Teddybär mir wieder geschenkt. Dann hatte ich wieder mein Teddybär. Er ist auch Bubu. Und wenn ich mit meiner Frau über die Alpen fliege, kommt Bubu immer mit, zusammen mit dem Papaschlumpf und meiner Frau. Und das hilft, das kleine Flugzeug stabil in der Luft zu halten.
0: Sehr schön. Also das ist sozusagen der kuschelige Flugbegleiter der Welt. Und falls Sie auch noch so eine schöne Teddy-Story loswerden möchten, immer her damit, Ihre WhatsApp-Sprachnachricht an die 0173 300 300 und die 3. Ich freue mich drauf.

0: Sehr geehrter Rachmaninoffs Rhapsody über ein Thema von Paganini war das Nummer 18 hier bei Klassikradio an diesem Mittwochnachmittag. 14.45 Uhr haben wir es heute, der große Teddybär-Tag, auch hier bei uns bei Klassikradio. Und Ihre Geschichten so wunderschön, herzergreifend und ja, herzerwärmend.
1: Den Teddy habe ich bekommen, wo ich 6 Jahre alt war. Der ist jetzt knapp 60 Jahre alt. Und es ist auch noch das einzige Spielzeug, was ich aus meiner Kindheit habe. Und der sitzt natürlich auf meinem Bücherregal.
2: Mein Teddybär war zur Geburt schon 10 Jahre alt. Ein Familienteddybär, hellgrün, vom Rummelplatz.
3: Und meine Oma hat sogar einen kleinen Anzug für den Teddy gestrickt damals, in grün und rot gestreift.
0: Ja, wie schön. Ein Teddy ist eben viel mehr als nur ein Kuscheltier, ein guter Freund in der Kindheit und manchmal auch ein treuer Begleiter bis ins Erwachsenenleben. Heute der Welttag des Teddybären. Uns interessieren Ihre kuscheligen Geschichten. Einfach per Sprachnachricht an die 0173 300 300 und die 3 schicken.

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16: Im Studio Tom Husse. Guten Tag. Ringfrei im Bundestag, Weidel gegen Merz. In der Generaldebatte haben sich Regierung und Opposition den üblichen Schlagabtausch geliefert, dieses Mal unter dem Eindruck des AfD-Erfolgs in Sachsen-Anhalt. Anne Brauer.
5: AfD-Chefin Weidel eröffnet die Debatte mit dem erwarteten Rundumschlag gegen die Migrationspolitik, die Energiewende und allen voran gegen die Bundesregierung, gegen Friedrich Merz. Der Kanzler versucht zu kontern und bleibt im Wesentlichen genau da hängen. Verteidigt sich und seine Regierung, weist die Vorwürfe zurück, attackiert die AfD. Aber seine Vision, seine Antworten, seine Zukunftserzählung, was jetzt, wie weiter, da bleibt Merz ehrlicherweise ziemlich blass.
16: Mehr Wohnungen für Einheimische, weniger Airbnbs für Touristen. Die EU will einheitliche Regeln festlegen, damit Metropolen solche Kurzzeitvermietungen einschränken oder verbieten dürfen. Barcelona, Lissabon, Amsterdam oder Berlin haben das bereits getan. Es gibt aber immer wieder rechtliche Unsicherheiten. Es ist eine große Ehre für Laura Dallmayr. Die verstorbene Biathlon-Legende wird in die Hall of Fame des deutschen Sports aufgenommen. Damit werden Athleten geehrt, die Sportgeschichte geschrieben haben. Dieses Jahr sind es auch Britta Steffen, Fabian Hambüchen und Felix Neureuther. Und das Wetter. Heute Nachmittag regnet es im Süden zeitweise kräftig, sonst zeigt sich häufig die Sonne. Im Norden ziehen einzelne Schauer mit etwas Wind durch. Ansonsten bleibt es überwiegend trocken. Die Temperaturen liegen aktuell zwischen 15 und 24 Grad.
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6: Ja, einen schönen Nachmittag wünsche ich Ihnen. Kurz nach drei haben wir es. In dieser halben Stunde habe ich Kunstwerke vom Allerfeinsten mit dabei. Das hat auch natürlich mit der Klassik zu tun, aber viel mehr mit der Silbernen Fabrik. Die Insider werden es vielleicht schon erkannt haben, um welchen großartigen Künstler es geht. Alle anderen bleiben einfach dran. In gut fünf Minuten gibt's die Auflösung.
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Michael Brussels, Chaconne. Der 13. Satz aus der Oper King Arthur war das um 10 Minuten nach 3 hier bei Klassikradio. Schönen Nachmittag wünsche ich Ihnen und ganz liebe Grüße nach Bonn. Da gibt es ab heute im Beethovenhaus eine Sonderausstellung zu genießen und zwar Siebdrucke vom großen Andy Warhol, der in seinem berühmten Studio, damals ja bekannt auch als The Factory, nicht nur große Kunstwerke geschaffen hat, sondern das auch eigentlich so ein Treffpunkt war für Künstler und für Musiker. Und das letzte Werk, mit dem sich Andy Warhol vor seinem Tod 1987 beschäftigt hat, das war ein Beethoven-Zyklus. Und das wird jetzt eben in einer Sonderausstellung noch bis zum 4. April 2027 im Beethovenhaus präsentiert. Schöne Grüße an dieser Stelle und hier ist der große Meister, der musikalische große Meister, Ludwig van Beethoven und für Elise. Musik.

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0: Klassikradio am Mittwochnachmittag. Musik zum Wohlfühlen und Entspannen, das ist genau richtig bei uns. Mit Peter Tschaikowskis wundervollen Klängen zum Dornröschenballett. Das war das Panorama Andantino hier bei Klassikradio um 17 Minuten nach 3. Und natürlich ist er auch heute Abend wieder hier vor Ort im Klassikradio-Studio und genießt und freut sich auf seine eigene Radioshow. Ganz exklusiv bei Klassikradio hat der große Star-Tenor Rolando Villazón seine eigene Radioshow.
1: Hallihallo, Mitte diese Woche. Ja, wir machen alles bereit für unsere Sendung Klassik Radio Furioso. Und heute Abend erzähle ich euch von einer fliegenden Perücke. Nein, das ist die Name von keine Opera. Es ist eine echte fliegende Perücke. Und dann, ich antworte natürlich eure Frage heute Abend und wunderbare klassische Musik wie immer. Bis dann!
0: Ab 19 Uhr, wie immer zur gleichen Zeit, und er freut sich auf Ihre Fragen, denn Sie können ihm ganz exklusiv Ihre Fragen stellen, einfach per WhatsApp-Sprachnachricht an die 0173 300 300 und die 3. Und weiter geht's jetzt mit wundervollen New Classics. Alberto Giulioli und Tutto è bellissimo.

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9: Ganz genau, 15:30. Schönen Nachmittag wünsche ich Ihnen. Der 9.9. ein ganz besonderes Datum für all diejenigen, die vielleicht heute Geburtstag feiern. Die Prominenz ist natürlich mit dabei. Schöne Grüße an dieser Stelle nach Hollywood und nach Großbritannien. Da wird nämlich auch gefeiert. Und werden wir gleich drüber sprechen, wer da ja ein Jährchen älter wird oder auch eine Schnapszahl hat. Nach Wolfgang Amadeus Mozart und der wunderbaren Moldau von Bettrich Smetana.
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gibt immer was zu entdecken, wie auch dieses Werk von Wolfgang Amadeus Mozart zeigt. Eine ganz kleine Nachtmusik, die wurde ja dieses Jahr erst zufällig entdeckt und daraus haben wir jetzt eben den zweiten Satz gehört. 15.37 Uhr haben wir es. Schönen Mittwochnachmittag, vielleicht sind Sie auch noch unterwegs oder haben heute das Homeoffice und vielleicht auch so ein bisschen so ein Aufräumtag. Die Herbststimmung ist wunderbar, perfekt dazu geeignet, auch mal wieder den Keller aufzuräumen. Das habe ich am Wochenende gemacht. Besser gesagt, wollte ich eigentlich nur was in den Keller bringen und bin bei einer alten Kinderkiste hängen geblieben, in der sich ein Memory-Spiel befand. Und das habe ich dann hochgeholt, das haben wir dann mit der Familie gespielt. Und es war wirklich ein ganz, ganz toller Abend, denn ja, manchmal ist es so einfach, schöne Erinnerungen wieder hervorzuholen. Frédéric Chopins Etude Nummer 3 genießen wir jetzt in E-Dur. Ihnen einen schönen Mittwochnachmittag mit Klassikradio.

Das Cembalo-Konzert in Ador von Johann Sebastian Bach hier bei Klassik Radio, 15.46 Uhr haben wir es. Schönen Mittwochnachmittag wünschen wir Ihnen an diesem 9.9. und wir sagen Happy Birthday an zwei Hollywood-Stars, die heute Geburtstag feiern und unterschiedlicher eigentlich nicht sein könnten. Adam Sandler zum Beispiel, der wird heute 60. Seine Komödien, die spielen ja regelmäßig Millionen ein. Die Kritiker, na, die sind allerdings nicht immer ganz so begeistert. Sandler hat schon mehrfach die Goldene Himbeere eingesammelt, aber inzwischen hat er auch in ernsten Rollen bewiesen, was in ihm steckt. Und vor seinem runden Geburtstag hat er gesagt, er sei heute dankbarer denn je, vor allem für seine Familie. Ja, und es geht weiter nach Großbritannien, denn da feiert heute Hugh Grant seinen 66. Geburtstag. Und zwar vom charmanten Traummann aus Notting Hill. Ja, da schmachtet jeder dahin. Hat er sich inzwischen zum herrlich schrägen Bösewicht entwickelt, zuletzt ja sogar im Horrorfilm Heretic. Und musikalisch bleiben wir auch beim Film mit Musik, ja, die viel sanfter klingt, als der Titel vermuten lässt. Das Carol-Ann-Thema aus Jerry Goldsmith, Poltergeist.

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9: Im Studio Tom Husse. Guten Tag. Zwischenrufe, Pfiffe und Geschrei. In der Generaldebatte im Bundestag ist Kanzler Merz heute teils kaum zu Wort gekommen. Bundestagspräsidentin Klöckner drohte den Zwischenrufern von rechts sogar mit dem Rausschmiss. AfD-Chefin Weidel warf dem Kanzler Totalversagen vor. Merz verteidigte seinen Kurs, gab aber auch zu, dass er den besser erklären muss.
10: Warum alles das? Was ist sozusagen der Überbau oder was ist die Erzählung? Was ist der Sinn von Reformen? Das ist vielleicht die Antwort, die wir bisher am meisten schuldig geblieben sind. Ich nehme mich selbst gar nicht aus.
9: Trump, Putin und Xi an einem Tisch. Am Rande eines Wirtschaftsgipfels in China im November könnte es zu diesem Treffen kommen. US-Präsident Trump und Russlands Machthaber Putin haben bei ihrem letzten Telefonat darüber gesprochen, heißt es vom Kreml. Es ist aber noch offen, ob Trump zum Gipfel kommt. Mehr Wohnungen für Einheimische, weniger Airbnbs für Touristen. Die EU will einheitliche Regeln festlegen, damit Metropolen solche Kurzzeitvermietungen einschränken oder verbieten dürfen. Barcelona, Lissabon, Amsterdam oder Berlin haben das bereits getan. Es gibt aber immer wieder rechtliche Unsicherheiten. Und das Wetter. Heute Nachmittag regnet es im Süden zeitweise kräftig, sonst zeigt sich häufig die Sonne. Im Norden ziehen einzelne Schauer mit etwas Wind durch. Ansonsten bleibt es überwiegend trocken. Die Temperaturen liegen aktuell zwischen 15 und 24 Grad.
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12: Ja, das ist die extra lange Musikstrecke ohne Unterbrechung mit dabei. Wundervolle Klänge, die Träumerei aus den Kinderszenen von Robert Schumann. Christoph Willibald Gluck darf nicht fehlen und das einzigartige Blumenduett aus der Oper Lakmé. Die Musik von Leo Delib jetzt in einer ganz wundervollen Version in der Saxophonversion. Kurz nach 4, schönen Mittwochnachmittag für Sie.

Genau das Richtige für vielleicht verträumte Nachmittage oder 100% Konzentrationsarbeiten, wo man einfach mal so den Tunnelblick braucht und sich konzentrieren muss, um eine Sache durchzuziehen. Da sind Sie genau richtig. Die extra lange Musikstrecke nur hier bei uns bei Klassik Radio, die Top 4 um 4, immer um kurz nach 4. Und das war das wunderschöne Werk von Robert Schumann, die Träumerei aus den Kinderszenen. Schönen Nachmittag wünschen wir Ihnen jetzt mit Filmmusik von Nino Rota, das Liebesthema aus Romeo und Julia.

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15: Ja, und alle Apple-Jünger, die blicken gespannt auf heute Abend. Ab 19 Uhr stellt Apple ja die Neuerungen vor. Und dieser Mittwoch, der ist einfach nur kuschelig. Das hat vor allem mit Teddys zu tun, denn heute ist weltweiter Teddybär-Tag. Tag und ihre Geschichten natürlich auch aufleben zu lassen. So rührend, was sie uns heute alle schon geschickt haben. Ich bin gespannt auf ihre weiteren Geschichten. Können Sie mir gerne mal schreiben. Eine Sprachnachricht ganz einfach schicken an die 0173 300 300 und die 3.
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0: von Johann Nepomuk Hummel war das hier bei Klassikradio. Kurz nach 16:30 haben wir es, einen schönen Mittwochnachmittag. Heute der Tag des Teddybären. Ihre Geschichten gehen so zu Herzen und es ist so schön. Ich freue mich über Ihre Nachrichten per Sprachnachricht an die 0173 300 300 und die 3. Da kam schon wieder was rein.
1: 2004, da zog ich aus unserem gemeinsamen Familienhaus aus und meine Kinder, die den Teddybär hatten, die haben gesagt, Papa, wenn du jetzt gehst, den nimmst du mit und der soll dich beschützen und auf dich aufpassen. Das hat wirklich sehr viele Jahre angedauert und nach Jahren kamen wir immer wieder zusammen. Die Kinder fragten nach meinem Teddybär, der sitzt immer an meinem Bett. Und jetzt, 2026, wohne ich mit einem meiner Töchter in einem Haus. Der Teddy ist immer noch dabei. Und am Tag des Teddybärs habe ich mir gedacht, da rufe ich an. Die Geschichte ist so positiv, wie Teddybären doch Familien wieder zusammenbringen.
0: Absolut, da kann ich auch gar nicht mehr dazu sagen. Ja.

sind die wundervollen New Classics. Una Martina von Ludovico Einaudi hier bei uns bei Classic Radio an diesem Mittwochnachmittag. 16.42 Uhr haben wir es. Der Countdown läuft, ja, in einer guten Stunde. Da schaut die Technikwelt wieder nach Kalifornien. Apple stellt seine neuen Geräte vor. Erwartet werden das iPhone 18 Pro und laut Medienberichten auch das erste faltbare iPhone. Es soll etwa so groß wie ein Reisepass sein und ein Display auf der Außenseite und ein größeres im Inneren haben. Also können wir mal gespannt sein. Präsentiert wird das Ganze im Steve Jobs Theater und der Apple-Gründer, der hatte neben Technik noch eine große Leidenschaft. Das war nämlich wunderbare Musik. Er hat Bob Dylan geliebt und Johann Sebastian Bach. Und wie passend, von ihm hören wir nämlich jetzt Wir eilen.

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17: Im Studio Tom Husse. Guten Tag. Ausweis, Führerschein und Krankenkassenkarte in einer App. Das neue Angebot soll in Deutschland kurz nach dem Jahreswechsel an den Start gehen. Heißen wird die App DIO. Mehr von Daniel Bornberg.
18: Mit der App setzt das Digitalministerium eine EU-Verordnung um. Alle Mitgliedstaaten sollen die Möglichkeit einer digitalen Brieftasche schaffen. Perspektivisch sollen in der App noch viele weitere Dokumente verschlüsselt gespeichert werden können, etwa Geburtsurkunden, Hochschulzeugnisse oder Gehaltsabrechnungen. Es ist auch geplant, Kundenkarten oder Tickets für den ÖPNV einzubinden. Experten hoffen auf einen kräftigen Schub für die Digitalisierung in Deutschland.
17: Ringfrei im Bundestag, Weidel gegen Merz. In der Generaldebatte holt die AfD-Chefin zum Rundumschlag aus gegen die Migrationspolitik, die Energiewende und vor allem Friedrich Merz. Der kontert und verteidigt seinen Kurs, gibt aber auch zu, dass er es bisher nicht geschafft hat, seine Reformen gut zu erklären. Es ist eine große Ehre für Laura Dallmayr. Die verstorbene Biathlon-Legende wird in die Hall of Fame des deutschen Sports aufgenommen. Damit werden Athleten geehrt, die Sportgeschichte geschrieben haben. Dieses Jahr sind es auch Britta Steffen, Fabian Hambüchen und Felix Neureuther. Und das Wetter. Heute Nachmittag regnet es im Süden zeitweise kräftig, sonst zeigt sich häufig die Sonne. Im Norden ziehen einzelne Schauer mit etwas Wind durch. Ansonsten bleibt es überwiegend trocken. Die Temperaturen liegen aktuell zwischen 15 und 24 Grad.
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9: Ja, kurz nach fünf, schönen Feierabend wünsche ich Ihnen, falls Sie den schon genießen können, wenn es noch ein bisschen hin ist. Wir begleiten Sie mit und versorgen Sie mit wundervoller Klassik und gegen, ja, 10 nach 5 in etwa mit wundervoller Filmmusik. Mein Entschleuniger des Tages, ein ganz, ganz besonderer Filmtitel heute. Das ist genauso gemacht für alle, die heute auch stolz schon mal auf sich sein können, was sie heute alles geleistet haben. Mehr dazu nach Musik von Fasch und Max Reger.
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0: Klassikradio, 17 Uhr, 7 Minuten. Schönen Nachmittag auf dem Weg Richtung Feierabend begleiten wir Sie mit wundervoller Klassik, wundervoller Filmmusik und den großen New Classics. Das war die Ouvertüren-Suite in D-Dur von Fasch. Und jetzt ist Zeit für diesen Titel.
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0: Das ist Musik, die einen so ein bisschen mehr runterbringt, der Feierabend in greifbarer Nähe ist oder einfach auch Musiktitel, wo Sie heute schon mal auf sich stolz sein können und das mal so wirklich musikalisch unterstreichen. Und ich finde, da passt dieser Titel von Harry Gregson Williams einfach perfekt aus dem Gladiator Teil 2.

So klingt er, der Mittwochnachmittag mit Klassikradio. 15 Minuten nach 5 haben wir es. Und einen schönen Feierabend wünschen wir allen, die vielleicht schon so in der Aufbruchstimmung sind. Der PC wird runtergefahren, ist vielleicht schon. Man räumt noch so den Schreibtisch auf und erledigt noch die letzten Sachen. Und dann heißt es, zu Hause ankommen und eine gute Fahrt wünschen wir Ihnen. Allen, die unterwegs sind im Auto, für Sie gibt es wunderbar entspannte Klänge jetzt von Roger Eno, The Turning Year.

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12: Um kurz nach 5:30, schönen Nachhauseweg, einen schönen Feierabend oder ohnehin schon zu Hause angekommen. Einen schönen Mittwochabend wünsche ich Ihnen einfach mit wunderbarer Filmmusik, gleich von Maurice Jarre aus Lawrence von Arabien. Außerdem schenken wir Ihnen einen unvergleichlichen Kinoabend. Mehr dazu in gut 10 Minuten. Und hier ist Frédéric Chopins Nocturne Nummer 2.
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Heidensinfonie Nummer 79 war das hier bei Klassikradio an diesem Mittwochabend, 17.38 Uhr. Haben wir es einen schönen Feierabend, einen guten Nachhauseweg wünsche ich Ihnen. Kommen Sie gut und sicher an, vor allem staufrei durch die Rush-Hour. Und dazu leistet Ihnen Peter Tschaikowski Gesellschaft. Hier ist der Marsch aus der Nussknacker-Suite. Wundervollen Klängen hier bei Klassikradio.

0: Klassikradio hier. Mittwochabend mit wunderschöner Filmmusik von Maurice Schaar. Das war das Thema aus Lawrence von Arabien. Hier ist Klassikradio und wir bleiben im Filmgenre. Es geht um einen spannenden Kinofilm, Pressure. Der auf die große Leinwand kommt, ein fesselnder Film um die 72 Stunden vor dem D-Day. Und alles hängt von einem Meteorologen ab. Und der muss eigentlich alles entscheiden.
1: D-Day wird die größte amphibische Landungsoperation der Geschichte. Churchill sagt, Sie sind der beste Meteorologe des Landes. Ich brauche eine Vorhersage.
0: Ja, Millionen Leben, die von einem Wissenschaftler abhängen. Ein ganz packendes Kriegsdrama, das Sie ja derzeit im Kino erleben können. 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
14: Im Studio Tom Husse, guten Abend. Die digitale Brieftasche kommt in Deutschland kurz nach dem Jahreswechsel. Dann geht die DU-App an den Start. Über die können Ausweis, Führerschein und Krankenkassenkarte verschlüsselt auf dem Smartphone gespeichert werden. Perspektivisch soll das Angebot noch erweitert werden für andere Dokumente, aber auch Kundenkarten oder Tickets für den ÖPNV. Experten hoffen auf einen kräftigen Schub für die Digitalisierung. Ringfrei im Bundestag, Weidel gegen Merz. In der Generaldebatte haben sich Regierung und Opposition den üblichen Schlagabtausch geliefert, dieses Mal unter dem Eindruck des AfD-Erfolgs in Sachsen-Anhalt. Anne Brauer.
15: AfD-Chefin Weidel eröffnet die Debatte mit dem erwarteten Rundumschlag gegen die Migrationspolitik, die Energiewende und allen voran gegen die Bundesregierung, gegen Friedrich Merz. Der Kanzler versucht zu kontern und bleibt im Wesentlichen genau da hängen. Verteidigt sich und seine Regierung, weist die Vorwürfe zurück, attackiert die AfD. Aber seine Vision, seine Antworten, seine Zukunftserzählung, was jetzt, wie weiter, da bleibt Merz ehrlicherweise ziemlich blass.
14: In der Fußball-Champions League steigt heute der nächste deutsche Klub in die Ligaphase ein. Der VfB Stuttgart empfängt am Abend die Norweger aus Stavanger. Anstoß ist 18.45 Uhr. Morgen geht es dann für die Bayern und RB Leipzig in der Königsklasse los.
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8: Hola, hola, halli, hallo, Mitte diese Woche, Anfang dieser Sendung Classic Radio Furioso, hier mit su amigo Rolando Villazón. Geht's los, liebe Zuhörerinnen und Zuhörer, also herzlich willkommen und wir fangen an mit dieser Tempo di Vals aus dem Schwanensee-Ballett, komponiert von Peter Ilitsch Tchaikovsky.
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Musik von Georg Friedrich Händel hier bei Klassik Radio Furioso. Das war die Ouvertüre aus die Wassermusik-Suite Nummer 2. Viva Händel und Viva Verdi von Giuseppe Verdi hören wir jetzt aus einer Opera Simone Boccanegra, Cielo pietoso rendila, Aria, die ich habe mit l'Orchestra Sinfonica di Milano Giuseppe Verdi aufgenommen unter der Leitung von Daniele Callegari. Hier kommt zu Amigo Rolando Villason.

zweiten Satz. Allegretto un poco agitato, also un poco furioso, aus dem Lobgesang diese Symphonie Nummer 2 von Felix Mendelssohn. Bartholdy. Hallo Lasse Hansen aus Kiel, danke für deine Frage. Und du fragst, lieber Rolando, hast du ein Hausmittel, das nie auf Reisen fehlen darf, wie zum Beispiel Schwedenbitter oder Magentee? Also einfach Wasser mit ein bisschen Salz gekocht und dann diese Dampf kann man gut atmen für die Stimmen, wenn etwas so ein bisschen nicht richtig fühlt im Hals. Und außer das, aus Hausmittel, ja, habe ich immer ein Buch dabei und Musik von Mozart. Und Musik haben wir hier natürlich immer wunderbare Musik, wie zum Beispiel dieser zweite Satz, die kommt jetzt aus der Sinfonie in G-Moll von Johann Baptist van Hall.

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8: Hola, hola, hola, herzlich willkommen zurück hier bei Classic Radio Furioso, Mitte dieser Sendung, Mitte dieser Woche. Wie toll, dass ihr dabei seid, liebe Zuhörerinnen und Zuhörer. Und weiter geht es mit Musik komponiert von Georges Bizet. Je crois entendre encore, eine wunderbare Aria, die wir hören jetzt in einer Version nur für Orchester aus die Perlenfischer Oper.
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Mozart, Mozart, Mozart, also kein Tag ohne Wolfgang Amadeus Musik. Und hier haben wir den dritten Satz seiner Rondo Allegro aus einem Violinkonzert Nummer 2 gehört. Viva Mozart! Und ein echtes Markenzeichen von Johann Sebastian Bach, der große Meister der Musik, ist ja seine Perücke. Einmal hatte er sie sich aber voller Wut vom Kopf gerissen und nach einem Musiker geschleuert. Jawohl, der hatte falsch gespielt. Bach schrie, sie hätten Schuster werden soll. Oh lala, ganz schön temperamentvoll. Ich weiß nicht, wie viele Perücke würde ich an mich kriegen, wenn ich für ihn sangte. Das nächste Stück ist aber im wahrsten Sinne wohltemperiert. Wohltemperiertes Klavier, erste Buch. Wir hören den Präludium.

Dream Children, der Nummer 2, Allegretto Piacevole von Edvard Elgar hier bei Classic Radio Furioso. Nächste Frage kommt aus Linz und ist geschickt geworden von Lisa Untergruber. Hallo Lisa, danke für deine Frage. Lieber Rolando, wann wusstest du eigentlich, dass du Sänger werden willst? Hat es da einen magischen Moment gegeben oder wie war das? Ehrlich zu sein, ich habe immer gesungen, als ich Kleinkind war. Keine Oper, aber ich habe Baloo gesungen und ich habe Man of La Mancha gesungen und Silvio Rodriguez Liedern gesungen. Und dann später jemand hat mir ein Placido Domingo Vinyl gegeben von Crossover Musik. Ich liebte diese Stimme und habe angefangen, diese Liedern auch zu lernen. Also es ist lange geworden, bis ich sozusagen gefunden war von einem Lehrer, von einem Bariton, die sagte, vielleicht kannst du auch Oper singen. Und da haben wir angefangen und dann später bin ich zu Konservatorium. Also ich glaube, in diesem Sinne gab es viele kleine magische Momente, aber so ist das Leben. Das Leben ist voll von kleinen magischen Momenten, die sind nicht wirklich diese große Feuerwerk, aber wir müssen einfach umarmen, die kleine wunderbare magische Momente. Danke Lisa und danke Jules Massenet für diese magische Momente. Meditation aus einer Opera Thais, die er hat komponiert für Violine und Orchester. Mit dieser wunderbaren Melodie lasse ich euch in Ruhe zum Schlafen gehen oder zum Abendessen gehen. Und wir treffen uns morgen, ich hoffe, noch einmal ab 19 Uhr. Klassik Radio Furioso. Eine magische Umarmung schicke ich euch alle. Bis morgen. Ciao, ciao.

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